0: gewünschter Aufpasser. Noch ist nicht aller Tage Abend.
1: Wie?
0: Die Stimme.
1: Pedrillo!
0: Mein bester Herr! Sind Sie es wirklich?
2: Pedrillo!
0: Haben meine Briefe Sie also doch erreicht?
2: Sag, lebt Constanze noch?
0: Lebt und nur für Sie! Aber wir haben viel erdulden müssen, seit unser Schiff von Seeräubern gekapert wurde. Zum Glück hat der Bassa uns alle drei gekauft. Ihre Constanze, mein Blondchen und mich. Zu dritt ließ sich alles leichter ertragen. Nur? Nun ja, Constanze soll seine Geliebte werden.
2: Was?
0: Nur ruhig, lieber Herr. Der Bassa weiß, dass man Liebe nicht erzwingen kann.
2: Du meinst, Constanze ist mir noch treu.
0: Könnt ihr daran zweifeln? Doch nun lassen Sie uns überlegen, wie wir von hier fortkommen.
2: Mein Schiff ankert vom Hafen.
0: Langsam, langsam. Noch haben wir die Mädchen nicht. Aber ich habe eine Idee. Wenn der Bassa gleich von seiner Bootsfahrt zurückkehrt, werde ich Sie als Baumeister vorstellen. Aber bitte, verraten Sie sich nicht.

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